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1: Mit Michael Miem. Nach dem Brand auf einer Passagierfähre vor den philippinischen Inseln sind inzwischen 76 Menschen ums Leben gekommen. Allein am Samstag barg die Küstenwache 41 weitere Leichen aus dem ausgebrannten Schiff, das rund 2 Kilometer vor der Küste aus bislang ungeklärter Ursache Feuer fing. Überlebende berichteten von einer Explosion im Laderaum, auf die dichter Rauch und Flammen folgten. Mehr als die Hälfte der Beschäftigten in Deutschland kann sich vorstellen, zusätzliche Arbeitsstunden zu leisten, wenn die Bedingungen dafür stimmen.
2: Das zeigt eine Umfrage unter 1000 Erwerbstätigen. Knapp 20% wären demnach sogar bereit, dauerhaft mehr zu arbeiten. Gleichzeitig arbeitet bereits fast 3/4 der Befragten länger als vertraglich vereinbart. Wer zusätzliche Arbeitszeit ablehnt, nennt vor allem das Privatleben, die eigene Gesundheit, fehlende finanzielle Anreize und familiäre Verpflichtungen als Gründe. Die politische Diskussion über eine längere Arbeitszeit empfindet zudem etwa jeder Zweite als demotivierend.
1: Der CDU-Abgeordnete Christian von Stetten fordert den Rücktritt von Bundesarbeitsministerin Baas. Der Vorsitzende des Parlamentskreises Mittelstand in der Unionsfraktion wirft ihr vor, wichtige Reformen zu blockieren und erklärt sie deshalb für nicht mehr tragbar. Die SPD weist die Kritik zurück. Von Stetten begründet seine Forderung unter anderem mit Verzögerungen bei der Reform der Grundsicherung. Dabei erhebt er auch schwere Vorwürfe im Zusammenhang mit den Sozialleistungen für Menschen, die per Haftbefehl gesucht werden. Der Krieg im Nahen Osten setzt Saudi-Arabien als weltweit größtem Ölexporteur zunehmend zu. Nach Drohnenangriffen musste das Königreich eine wichtige Pipeline außer Betrieb nehmen. Gleichzeitig erschweren die iranischen Blockade der Straße von Hormuz und die wachsende Bedrohung einer weiteren Meerenge durch die Houthi im Jemen den Transport von Öl. Sollten die saudischen Ausfuhren dadurch weiter zurückgehen, könnte das den Ölpreis zusätzlich in die Höhe treiben und damit auch Benzin in Deutschland verteuern. Das norwegische Königshaus trauert um Prinzessin Astrid. Die Schwester des verstorbenen Königs Harald V. starb im Alter von 94 Jahren, nur 2 Wochen nach ihrem Bruder. Der Hof würdigte sie als wichtige Stütze in der königlichen Familie. König Hakon betonte, Astrid habe viel zur Familie beigetragen und stets offen ihre Meinung vertreten. Ihr Tod sei ein großer Verlust, teilte der Hof weiter mit.
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3: Im Wetterstudio ist Julia Kersten. Die Aussichten zum Wochenende: Der Süden startet heiter und trocken bei spätsommerlichen 27 Grad. Im Rest des Landes gibt es tagsüber einen Sonne-Wolken-Mix und rund 20 Grad. An der Nordsee zieht bei mäßigem bis frischem Südwestwind auch mal ein Schauer vorbei. Während sich der Süden von seiner schönen Seite zeigt, schicken uns Westen und Osten immer wieder dichte Wolken und zeitweise etwas Regen. In den Nächten ziehen von Norden her immer wieder dichtere Wolken auf, die gebietsweise auch ein paar Regentropfen im Gepäck haben, während es im Süden bei Tiefstwerten bis 6 Grad oft klar bleibt. Der Trend für die kommende Woche zeigt: Zum Start noch letzte abziehende Regenwolken im Südosten, bevor sich das Wetter bei kühleren 15 bis 9 Grad allmählich wieder beruhigt.
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4: 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Sie gibt die Atmosphäre auf und schaltet die Computer aus. Die erste Fehlinformation verursacht dann die erste Kettenreaktion.

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1: Mit Michael Miem. Nach dem Brand auf einer Passagierfähre vor den philippinischen Inseln sind inzwischen 76 Menschen ums Leben gekommen. Allein am Samstag barg die Küstenwache 41 weitere Leichen aus dem ausgebrannten Schiff, das rund 2 Kilometer vor der Küste aus bislang ungeklärter Ursache Feuer fing. Überlebende berichteten von einer Explosion im Laderaum, auf die dichter Rauch und Flammen folgten. Mehr als die Hälfte der Beschäftigten in Deutschland kann sich vorstellen, zusätzliche Arbeitsstunden zu leisten, wenn die Bedingungen dafür stimmen.
2: Das zeigt eine Umfrage unter 1000 Erwerbstätigen. Knapp 20% wären demnach sogar bereit, dauerhaft mehr zu arbeiten. Gleichzeitig arbeitet bereits fast 3/4 der Befragten länger als vertraglich vereinbart. Wer zusätzliche Arbeitszeit ablehnt, nennt vor allem das Privatleben, die eigene Gesundheit, fehlende finanzielle Anreize und familiäre Verpflichtungen als Gründe. Die politische Diskussion über eine längere Arbeitszeit empfindet zudem etwa jeder Zweite als demotivierend.
1: Der CDU-Abgeordnete Christian von Stetten fordert den Rücktritt von Bundesarbeitsministerin Baas. Der Vorsitzende des Parlamentskreises Mittelstand in der Unionsfraktion wirft ihr vor, wichtige Reformen zu blockieren und erklärt sie deshalb für nicht mehr tragbar. Die SPD weist die Kritik zurück. Von Stetten begründet seine Forderung unter anderem mit Verzögerungen bei der Reform der Grundsicherung. Dabei erhebt er auch schwere Vorwürfe im Zusammenhang mit den Sozialleistungen für Menschen, die per Haftbefehl gesucht werden. Der Krieg im Nahen Osten setzt Saudi-Arabien als weltweit größtem Ölexporteur zunehmend zu. Nach Drohnenangriffen musste das Königreich eine wichtige Pipeline außer Betrieb nehmen. Gleichzeitig erschweren die iranischen Blockade der Straße von Hormus und die wachsende Bedrohung einer weiteren Meerenge durch die Houthi im Jemen den Transport von Öl. Sollten die saudischen Ausfuhren dadurch weiter zurückgehen, könnte das den Ölpreis zusätzlich in die Höhe treiben und damit auch Benzin in Deutschland verteuern. Das norwegische Königshaus trauert um Prinzessin Astrid. Die Schwester des verstorbenen Königs Harald V. starb im Alter von 94 Jahren, nur 2 Wochen nach ihrem Bruder. Der Hof würdigte sie als wichtige Stütze in der königlichen Familie. König Hakon betonte, Astrid habe viel zur Familie beigetragen und stets offen ihre Meinung vertreten. Ihr Tod sei ein großer Verlust, teilte der Hof weiter mit.
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3: Im Wetterstudio ist Julia Kersten. Die Aussichten zum Wochenende: Der Süden startet heiter und trocken bei spätsommerlichen 27 Grad. Im Rest des Landes gibt es tagsüber einen Sonne-Wolken-Mix und rund 20 Grad. An der Nordsee zieht bei mäßigem bis frischem Südwestwind auch mal ein Schauer vorbei. Während sich der Süden von seiner schönen Seite zeigt, schicken uns Westen und Osten immer wieder dichte Wolken und zeitweise etwas Regen. In den Nächten ziehen von Norden her immer wieder dichtere Wolken auf, die gebietsweise auch ein paar Regentropfen im Gepäck haben, während es im Süden bei Tiefstwerten bis 6 Grad oft klar bleibt. Der Trend für die kommende Woche zeigt: Zum Start noch letzte abziehende Regenwolken im Südosten, bevor sich das Wetter bei kühleren 15 bis 9 Grad allmählich wieder beruhigt.
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1: Mit Michael Miem. Nach dem Brand auf einer Passagierfähre vor den philippinischen Inseln sind inzwischen 76 Menschen ums Leben gekommen. Allein am Samstag barg die Küstenwache 41 weitere Leichen aus dem ausgebrannten Schiff, das rund 2 Kilometer vor der Küste aus bislang ungeklärter Ursache Feuer fing. Überlebende berichteten von einer Explosion im Laderaum, auf die dichter Rauch und Flammen folgten. Mehr als die Hälfte der Beschäftigten in Deutschland kann sich vorstellen, zusätzliche Arbeitsstunden zu leisten, wenn die Bedingungen dafür stimmen.
2: Das zeigt eine Umfrage unter 1000 Erwerbstätigen. Knapp 20% wären demnach sogar bereit, dauerhaft mehr zu arbeiten. Gleichzeitig arbeitet bereits fast 3/4 der Befragten länger als vertraglich vereinbart. Wer zusätzliche Arbeitszeit ablehnt, nennt vor allem das Privatleben, die eigene Gesundheit, fehlende finanzielle Anreize und familiäre Verpflichtungen als Gründe. Die politische Diskussion über eine längere Arbeitszeit empfindet zudem etwa jeder Zweite als demotivierend.
1: Der CDU-Abgeordnete Christian von Stetten fordert den Rücktritt von Bundesarbeitsministerin Baas. Der Vorsitzende des Parlamentskreises Mittelstand in der Unionsfraktion wirft ihr vor, wichtige Reformen zu blockieren und erklärt sie deshalb für nicht mehr tragbar. Die SPD weist die Kritik zurück. Von Stetten begründet seine Forderung unter anderem mit Verzögerungen bei der Reform der Grundsicherung. Dabei erhebt er auch schwere Vorwürfe im Zusammenhang mit den Sozialleistungen für Menschen, die per Haftbefehl gesucht werden. Der Krieg im Nahen Osten setzt Saudi-Arabien als weltweit größtem Ölexporteur zunehmend zu. Nach Drohnenangriffen musste das Königreich eine wichtige Pipeline außer Betrieb nehmen. Gleichzeitig erschweren die iranischen Blockade der Straße von Hormuz und die wachsende Bedrohung einer weiteren Meerenge durch die Houthi im Jemen den Transport von Öl. Sollten die saudischen Ausfuhren dadurch weiter zurückgehen, könnte das den Ölpreis zusätzlich in die Höhe treiben und damit auch Benzin in Deutschland verteuern. Das norwegische Königshaus trauert um Prinzessin Astrid. Die Schwester des verstorbenen Königs Harald V. starb im Alter von 94 Jahren, nur 2 Wochen nach ihrem Bruder. Der Hof würdigte sie als wichtige Stütze in der königlichen Familie. König Hakon betonte, Astrid habe viel zur Familie beigetragen und stets offen ihre Meinung vertreten. Ihr Tod sei ein großer Verlust, teilte der Hof weiter mit.
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3: Im Wetterstudio ist Julia Kersten. Die Aussichten zum Wochenende: Der Süden startet heiter und trocken bei spätsommerlichen 27 Grad. Im Rest des Landes gibt es tagsüber einen Sonne-Wolken-Mix und rund 20 Grad. An der Nordsee zieht bei mäßigem bis frischem Südwestwind auch mal ein Schauer vorbei. Während sich der Süden von seiner schönen Seite zeigt, schicken uns Westen und Osten immer wieder dichte Wolken und zeitweise etwas Regen. In den Nächten ziehen von Norden her immer wieder dichtere Wolken auf, die gebietsweise auch ein paar Regentropfen im Gepäck haben, während es im Süden bei Tiefstwerten bis 6 Grad oft klar bleibt. Der Trend für die kommende Woche zeigt: Zum Start noch letzte abziehende Regenwolken im Südosten, bevor sich das Wetter bei kühleren 15 bis 9 Grad allmählich wieder beruhigt.
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1: Mit Michael Miem. Nach dem Brand auf einer Passagierfähre vor den philippinischen Inseln sind inzwischen 76 Menschen ums Leben gekommen. Allein am Samstag barg die Küstenwache 41 weitere Leichen aus dem ausgebrannten Schiff, das rund 2 Kilometer vor der Küste aus bislang ungeklärter Ursache Feuer fing. Überlebende berichteten von einer Explosion im Laderaum, auf die dichter Rauch und Flammen folgten. Mehr als die Hälfte der Beschäftigten in Deutschland kann sich vorstellen, zusätzliche Arbeitsstunden zu leisten, wenn die Bedingungen dafür stimmen.
2: Das zeigt eine Umfrage unter 1000 Erwerbstätigen. Knapp 20% wären demnach sogar bereit, dauerhaft mehr zu arbeiten. Gleichzeitig arbeitet bereits fast 3/4 der Befragten länger als vertraglich vereinbart. Wer zusätzliche Arbeitszeit ablehnt, nennt vor allem das Privatleben, die eigene Gesundheit, fehlende finanzielle Anreize und familiäre Verpflichtungen als Gründe. Die politische Diskussion über eine längere Arbeitszeit empfindet zudem etwa jeder Zweite als demotivierend.
1: Der CDU-Abgeordnete Christian von Stetten fordert den Rücktritt von Bundesarbeitsministerin Baas. Der Vorsitzende des Parlamentskreises Mittelstand in der Unionsfraktion wirft ihr vor, wichtige Reformen zu blockieren und erklärt sie deshalb für nicht mehr tragbar. Die SPD weist die Kritik zurück. Von Stetten begründet seine Forderung unter anderem mit Verzögerungen bei der Reform der Grundsicherung. Dabei erhebt er auch schwere Vorwürfe im Zusammenhang mit den Sozialleistungen für Menschen, die per Haftbefehl gesucht werden. Der Krieg im Nahen Osten setzt Saudi-Arabien als weltweit größtem Ölexporteur zunehmend zu. Nach Drohnenangriffen musste das Königreich eine wichtige Pipeline außer Betrieb nehmen. Gleichzeitig erschweren die iranischen Blockade der Straße von Hormus und die wachsende Bedrohung einer weiteren Meerenge durch die Houthi im Jemen den Transport von Öl. Sollten die saudischen Ausfuhren dadurch weiter zurückgehen, könnte das den Ölpreis zusätzlich in die Höhe treiben und damit auch Benzin in Deutschland verteuern. Das norwegische Königshaus trauert um Prinzessin Astrid. Die Schwester des verstorbenen Königs Harald V. starb im Alter von 94 Jahren, nur 2 Wochen nach ihrem Bruder. Der Hof würdigte sie als wichtige Stütze in der königlichen Familie. König Hakon betonte, Astrid habe viel zur Familie beigetragen und stets offen ihre Meinung vertreten. Ihr Tod sei ein großer Verlust, teilte der Hof weiter mit.
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3: Im Wetterstudio ist Julia Kersten. Die Aussichten zum Wochenende: Der Süden startet heiter und trocken bei spätsommerlichen 27 Grad. Im Rest des Landes gibt es tagsüber einen Sonne-Wolken-Mix und rund 20 Grad. An der Nordsee zieht bei mäßigem bis frischem Südwestwind auch mal ein Schauer vorbei. Während sich der Süden von seiner schönen Seite zeigt, schicken uns Westen und Osten immer wieder dichte Wolken und zeitweise etwas Regen. In den Nächten ziehen von Norden her immer wieder dichtere Wolken auf, die gebietsweise auch ein paar Regentropfen im Gepäck haben, während es im Süden bei Tiefstwerten bis 6 Grad oft klar bleibt. Der Trend für die kommende Woche zeigt: Zum Start noch letzte abziehende Regenwolken im Südosten, bevor sich das Wetter bei kühleren 15 bis 9 Grad allmählich wieder beruhigt.
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1: Mit Michael Miem. Nach dem Brand auf einer Passagierfähre vor den philippinischen Inseln sind inzwischen 76 Menschen ums Leben gekommen. Allein am Samstag barg die Küstenwache 41 weitere Leichen aus dem ausgebrannten Schiff, das rund 2 Kilometer vor der Küste aus bislang ungeklärter Ursache Feuer fing. Überlebende berichteten von einer Explosion im Laderaum, auf die dichter Rauch und Flammen folgten. Mehr als die Hälfte der Beschäftigten in Deutschland kann sich vorstellen, zusätzliche Arbeitsstunden zu leisten, wenn die Bedingungen dafür stimmen.
2: Das zeigt eine Umfrage unter 1000 Erwerbstätigen. Knapp 20% wären demnach sogar bereit, dauerhaft mehr zu arbeiten. Gleichzeitig arbeitet bereits fast 3/4 der Befragten länger als vertraglich vereinbart. Wer zusätzliche Arbeitszeit ablehnt, nennt vor allem das Privatleben, die eigene Gesundheit, fehlende finanzielle Anreize und familiäre Verpflichtungen als Gründe. Die politische Diskussion über eine längere Arbeitszeit empfindet zudem etwa jeder Zweite als demotivierend.
1: Der CDU-Abgeordnete Christian von Stetten fordert den Rücktritt von Bundesarbeitsministerin Baas. Der Vorsitzende des Parlamentskreises Mittelstand in der Unionsfraktion wirft ihr vor, wichtige Reformen zu blockieren und erklärt sie deshalb für nicht mehr tragbar. Die SPD weist die Kritik zurück. Von Stetten begründet seine Forderung unter anderem mit Verzögerungen bei der Reform der Grundsicherung. Dabei erhebt er auch schwere Vorwürfe im Zusammenhang mit den Sozialleistungen für Menschen, die per Haftbefehl gesucht werden. Der Krieg im Nahen Osten setzt Saudi-Arabien als weltweit größtem Ölexporteur zunehmend zu. Nach Drohnenangriffen musste das Königreich eine wichtige Pipeline außer Betrieb nehmen. Gleichzeitig erschweren die iranischen Blockade der Straße von Hormuz und die wachsende Bedrohung einer weiteren Meerenge durch die Houthi im Jemen den Transport von Öl. Sollten die saudischen Ausfuhren dadurch weiter zurückgehen, könnte das den Ölpreis zusätzlich in die Höhe treiben und damit auch Benzin in Deutschland verteuern. Das norwegische Königshaus trauert um Prinzessin Astrid. Die Schwester des verstorbenen Königs Harald V. starb im Alter von 94 Jahren, nur 2 Wochen nach ihrem Bruder. Der Hof würdigte sie als wichtige Stütze in der königlichen Familie. König Hakon betonte, Astrid habe viel zur Familie beigetragen und stets offen ihre Meinung vertreten. Ihr Tod sei ein großer Verlust, teilte der Hof weiter mit.
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3: Im Wetterstudio ist Julia Kersten. Die Aussichten zum Wochenende: Der Süden startet heiter und trocken bei spätsommerlichen 27 Grad. Im Rest des Landes gibt es tagsüber einen Sonne-Wolken-Mix und rund 20 Grad. An der Nordsee zieht bei mäßigem bis frischem Südwestwind auch mal ein Schauer vorbei. Während sich der Süden von seiner schönen Seite zeigt, schicken uns Westen und Osten immer wieder dichte Wolken und zeitweise etwas Regen. In den Nächten ziehen von Norden her immer wieder dichtere Wolken auf, die gebietsweise auch ein paar Regentropfen im Gepäck haben, während es im Süden bei Tiefstwerten bis 6 Grad oft klar bleibt. Der Trend für die kommende Woche zeigt: Zum Start noch letzte abziehende Regenwolken im Südosten, bevor sich das Wetter bei kühleren 15 bis 9 Grad allmählich wieder beruhigt.
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1: Mit Michael Miem. Nach dem Brand auf einer Passagierfähre vor den philippinischen Inseln sind inzwischen 76 Menschen ums Leben gekommen. Allein am Samstag barg die Küstenwache 41 weitere Leichen aus dem ausgebrannten Schiff, das rund 2 Kilometer vor der Küste aus bislang ungeklärter Ursache Feuer fing. Überlebende berichteten von einer Explosion im Laderaum, auf die dichter Rauch und Flammen folgten. Mehr als die Hälfte der Beschäftigten in Deutschland kann sich vorstellen, zusätzliche Arbeitsstunden zu leisten, wenn die Bedingungen dafür stimmen.
2: Das zeigt eine Umfrage unter 1000 Erwerbstätigen. Knapp 20% wären demnach sogar bereit, dauerhaft mehr zu arbeiten. Gleichzeitig arbeitet bereits fast 3/4 der Befragten länger als vertraglich vereinbart. Wer zusätzliche Arbeitszeit ablehnt, nennt vor allem das Privatleben, die eigene Gesundheit, fehlende finanzielle Anreize und familiäre Verpflichtungen als Gründe. Die politische Diskussion über eine längere Arbeitszeit empfindet zudem etwa jeder Zweite als demotivierend.
1: Der CDU-Abgeordnete Christian von Stetten fordert den Rücktritt von Bundesarbeitsministerin Baas. Der Vorsitzende des Parlamentskreises Mittelstand in der Unionsfraktion wirft ihr vor, wichtige Reformen zu blockieren und erklärt sie deshalb für nicht mehr tragbar. Die SPD weist die Kritik zurück. Von Stetten begründet seine Forderung unter anderem mit Verzögerungen bei der Reform der Grundsicherung. Dabei erhebt er auch schwere Vorwürfe im Zusammenhang mit den Sozialleistungen für Menschen, die per Haftbefehl gesucht werden. Der Krieg im Nahen Osten setzt Saudi-Arabien als weltweit größtem Ölexporteur zunehmend zu. Nach Drohnenangriffen musste das Königreich eine wichtige Pipeline außer Betrieb nehmen. Gleichzeitig erschweren die iranischen Blockade der Straße von Hormus und die wachsende Bedrohung einer weiteren Meerenge durch die Houthi im Jemen den Transport von Öl. Sollten die saudischen Ausfuhren dadurch weiter zurückgehen, könnte das den Ölpreis zusätzlich in die Höhe treiben und damit auch Benzin in Deutschland verteuern. Das norwegische Königshaus trauert um Prinzessin Astrid. Die Schwester des verstorbenen Königs Harald V. starb im Alter von 94 Jahren, nur 2 Wochen nach ihrem Bruder. Der Hof würdigte sie als wichtige Stütze in der königlichen Familie. König Hakon betonte, Astrid habe viel zur Familie beigetragen und stets offen ihre Meinung vertreten. Ihr Tod sei ein großer Verlust, teilte der Hof weiter mit.
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3: Im Wetterstudio ist Julia Kersten. Die Aussichten zum Wochenende: Der Süden startet heiter und trocken bei spätsommerlichen 27 Grad. Im Rest des Landes gibt es tagsüber einen Sonne-Wolken-Mix und rund 20 Grad. An der Nordsee zieht bei mäßigem bis frischem Südwestwind auch mal ein Schauer vorbei. Während sich der Süden von seiner schönen Seite zeigt, schicken uns Westen und Osten immer wieder dichte Wolken und zeitweise etwas Regen. In den Nächten ziehen von Norden her immer wieder dichtere Wolken auf, die gebietsweise auch ein paar Regentropfen im Gepäck haben, während es im Süden bei Tiefstwerten bis 6 Grad oft klar bleibt. Der Trend für die kommende Woche zeigt: Zum Start noch letzte abziehende Regenwolken im Südosten, bevor sich das Wetter bei kühleren 15 bis 9 Grad allmählich wieder beruhigt.
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1: Im Studio ist Michael Miem. Die britische Partei Reform UK kann einem Medienbericht zufolge mit zwei außergewöhnlich hohen Spenden rechnen. Ein Unternehmer überwies demnach rund 42 Millionen Euro an die rechtspopulistische Partei. Es war die bislang größte Einzelspende an eine britische Partei seit Beginn der Aufzeichnungen. Kurz darauf kündigte ein weiterer Unternehmer eine Zahlung in gleicher Höhe an. Die Bundesnetzagentur hält die deutschen Gasspeicher trotz vergleichsweise niedriger Füllstände für ausreichend. Nach Angaben von Behördenchef Müller befindet sich derzeit ein Füllstand von gut 55% in den Tanks. Damit sei bereits mehr Gas vorhanden, als im gesamten vergangenen Winterhalbjahr aus den Speichern entnommen wurde. Müller verwies zugleich darauf, dass in den kommenden Wochen noch weiter Gas eingespeichert werden könne. Über mögliche staatliche angeordnete Beschaffungen war zuletzt ebenfalls diskutiert worden. Diese könnten allerdings mit hohen Kosten verbunden sein. Mehr als die Hälfte der Beschäftigten in Deutschland kann sich vorstellen, zusätzliche Arbeitsstunden zu leisten, wenn die Bedingungen dafür stimmen.
2: Das zeigt eine Umfrage unter 1000 Erwerbstätigen. Knapp 20% wären demnach sogar bereit, dauerhaft mehr zu arbeiten. Gleichzeitig arbeitet bereits fast 3/4 der Befragten länger als vertraglich vereinbart. Wer zusätzliche Arbeitszeit ablehnt, nennt vor allem das Privatleben, die eigene Gesundheit, fehlende finanzielle Anreize und familiäre Verpflichtungen als Gründe. Die politische Diskussion über eine längere Arbeitszeit empfindet zudem etwa jeder Zweite als demotivierend.
1: Der CDU-Abgeordnete Christian von Stetten fordert den Rücktritt von Bundesarbeitsministerin Baas. Der Vorsitzende des Parlamentskreises Mittelstand in der Unionsfraktion wirft ihr vor, wichtige Reformen zu blockieren und erklärt sie deshalb für nicht mehr tragbar. Die SPD weist die Kritik zurück. Von Stetten begründet seine Forderung unter anderem mit Verzögerungen bei der Reform der Grundsicherung. Dabei erhebt er auch schwere Vorwürfe im Zusammenhang mit den Sozialleistungen für Menschen, die per Haftbefehl gesucht werden. Nach dem Brand auf einer Passagierfähre vor den philippinischen Inseln sind inzwischen 76 Menschen ums Leben gekommen. Allein am Samstag barg die Küstenwache 41 weitere Leichen aus dem ausgebrannten Schiff, das rund 2 Kilometer vor der Küste aus bislang ungeklärter Ursache Feuer fing. Überlebende berichteten von einer Explosion im Laderaum, auf die dichter Rauch und Flammen folgten.
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3: Im Wetterstudio ist Julia Kersten. Die Aussichten zum Wochenende: Der Süden startet heiter und trocken bei spätsommerlichen 27 Grad. Im Rest des Landes gibt es tagsüber einen Sonne-Wolken-Mix und rund 20 Grad. An der Nordsee zieht bei mäßigem bis frischem Südwestwind auch mal ein Schauer vorbei. Während sich der Süden von seiner schönen Seite zeigt, schicken uns Westen und Osten immer wieder dichte Wolken und zeitweise etwas Regen. In den Nächten ziehen von Norden her immer wieder dichtere Wolken auf, die gebietsweise auch ein paar Regentropfen im Gepäck haben, während es im Süden bei Tiefstwerten bis 6 Grad oft klar bleibt. Der Trend für die kommende Woche zeigt: Zum Start noch letzte abziehende Regenwolken im Südosten, bevor sich das Wetter bei kühleren 15 bis 9 Grad allmählich wieder beruhigt.

Guten Abend und herzlich willkommen beim Monatschart-Flashback bei Radio Fresh 80s mit der Ausgabe für den September. 10 Titel aus den internationalen Hitparaden der Jahre 1980 bis 1989. Am Mikrofon in der kommenden Stunde Andreas Seibert.

Jeden zweiten Donnerstag im Monat ist es soweit und wir schauen zum Beispiel nach Belgien, Norwegen, Frankreich oder Australien und stellen Ihnen die Charthits des 80er Jahrzehnts vor. Dabei nun gute Unterhaltung beim Chart Déjà-vu in der nächsten Stunde, nur hier bei Radio Fresh 80s.

Ein gewisser Nick Kershaw macht den Auftakt bei unserem Rundgang durch die Ländercharts auf der grünen Insel mit dem tollen Schwarzbier. Konnte der Sänger seinen Titel Don Quixote platzieren. Im Jahr 1985 finden wir ihn in der ersten Septemberwoche auf der 9. Damit es sich lohnt, in maximaler Länge über 8 Minuten und 30 Sekunden Mr. Nick Kershaw in Irland platziert.

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1: Aus dem Album The Riddle hörten wir den Titel Don Quixote aus dem Jahr 1985. In Irland war mit Platz Nummer 9 die Top-Notierung für das Werk von Nick Kershaw erreicht. Und er war damit auch auf der grünen Insel am erfolgreichsten. Eine feine Nummer aus dem zweiten Album des Künstlers, welches zuvor noch die beiden Single-Auskopplungen The Riddle und White Boy enthielt. Weiter geht's in den Charts. Wir bleiben bei den Nordländern und sind zu Gast in Norwegen. Dort war im Jahr 1987 einer der erfolgreichsten Singles der Gruppe Heart notiert. Anne und Nancy Wilson, die beiden Front- und Powerfrauen der Gruppe, legten mit dem Album Bad Animals ihren 9. Longplayer vor. Erste Single daraus, die hören wir jetzt. Top-Titel natürlich in den USA mit Platz Nummer 1 in Norwegen in der ersten Septemberwoche 1987 auf der 5. Hier ist Alone.
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Wir hörten zunächst Musik aus Australien. Die neuseeländische Band Dragon war hier 1983 auf der 14 in der zweiten Septemberwoche in Down Under zu finden. Ihr Titel damals? Rain. Der kam dort noch bis auf Platz Nummer 2. In Neuseeland selber hatte die Band nur 2 Top 10 Hits, allerdings in den 70er Jahren. In den 80ern waren sie ganz gut in den Charts in Australien vertreten. Danach gab es Filmmusik, einer meiner Lieblingstitel aus der James Bond Reihe. Neben Duran Duran war vor allem auch Gladys Knight ein Megahammer, wie ich finde. License to Kill war der Titel aus dem gleichnamigen 89er Bond-Movie. In der Schweiz auf der 2 zu finden, dabei blieb es auch. Hierzulande kam der Song auf die Position Nummer 3. Wir wechseln nun in das Jahr 1980, 39 Jahre her. Da fanden sich in Österreich die 4 Jungs von KISS in der Alpenrepublik wieder. Ihr Titel damals Shandy aus dem Album Unmasked. Feine Nummer der Jungs um Sänger Paul Stanley und Bassist Gene Simmons. Etwas ruhiger, viele Fans würden sagen zu ruhig, aber das war damals ihre Popphase Ende der 70er, Anfang der 80er. KISS mit ihrem Chart Top 10 Hit in Österreich.

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0: Das war die spezielle Fassung, wo das Saxophon eine Sonderrolle spielte. Wir hörten Maxi Priest, notiert in Neuseeland im Jahr 1988. Sein Titel damals Wild World. Natürlich als Reggae-Künstler hörten wir bei dem Titel auch den karibischen Rhythmus und Sound. In der ersten Septemberwoche war der Song auf der 7 notiert und kam noch bis auf Platz Nummer 5. Eine weitere Top-Nummer folgte im Jahr 1990 mit Close to You. Wir erinnern uns. Jetzt wird's vom Ursprung klassisch, in der Ausführung dann aber doch ziemlich nach Pop klingend. Wir stellen aus Schweden das Royal Philharmonic Orchestra vor. Geleitet von Lewis Clark mit dem Werk Hooked on Classics Part 1 and 2. Damals im Jahr 1981 war ja Stars on 45 total in. Also schob man solch eine Nummer mit einem bekannten Orchester nach. In der 4. Septemberwoche in Schweden auf der 7. The Royal Philharmonic Orchestra mit dabei. Rimsky-Korsakow, Mozart, Beethoven, Bach, Händel, als Hallenser sehr erfreut über Messia, Halleluja und einige andere mehr. Hier ist Hooked on Classics.
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1: Wir hörten zunächst aus Frankreich im Jahr 1986 auf der 10 Hong Kong Syndicate. Die deutsche Popband zu Gast in Frankreich. Wir hörten ihren größten Hit Too Much in der 12-Inch-Fassung. Das Album der Herren damals Never Too Much. Dann gab es noch aus dem Jahr 1982 Shaky. Give me your heart tonight. Platz Nummer 6 in der 4. Septemberwoche in Belgien. Und damit erreichte er dort auch die Top-Notierung. Shakin' Stevens mit der Single aus dem gleichnamigen Album aus dem Jahr 1982. Und damit kommen wir zum letzten Titel für heute Abend. Noch einmal wechseln wir in die Schweiz. Und dort war im Jahr 1984 die niederländische Popformation The Art Company platziert. Wir hören ihren einzigen großen Hit, Susanna, in der 3. Septemberwoche auf Platz Nummer 7, gleich The Art Company. Das war

Der Monatschart-Flashback für den September. Wir trafen alte Bekannte in den internationalen Charts. 10 Titel aus dem 80er-Jahrzehnt. Wie immer im Rahmen der Retro-Show Flashback. Nur hier bei Radio Fresh 80s. Jeden zweiten Donnerstagabend im Monat. In der letzten Stunde am Mikrofon Andreas Seibert. Das war's für heute. Guten Abend, gute Nacht vielleicht auch schon. Bye bye, tschüss und winke winke. Bis nächstes Mal. Man hört sich.

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0: Aber wo ist denn dieser Sender? 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So was verliert man einen Sender! 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
2: Im Studio ist Michael Miem. Die britische Partei Reform UK kann einem Medienbericht zufolge mit zwei außergewöhnlich hohen Spenden rechnen. Ein Unternehmer überwies demnach rund 42 Millionen Euro an die rechtspopulistische Partei. Es war die bislang größte Einzelspende an eine britische Partei seit Beginn der Aufzeichnungen. Kurz darauf kündigte ein weiterer Unternehmer eine Zahlung in gleicher Höhe an. Die Bundesnetzagentur hält die deutschen Gasspeicher trotz vergleichsweise niedriger Füllstände für ausreichend. Nach Angaben von Behördenchef Müller befindet sich derzeit ein Füllstand von gut 55% in den Tanks. Damit sei bereits mehr Gas vorhanden, als im gesamten vergangenen Winterhalbjahr aus den Speichern entnommen wurde. Müller verwies zugleich darauf, dass in den kommenden Wochen noch weiter Gas eingespeichert werden könne. Über mögliche staatliche angeordnete Beschaffungen war zuletzt ebenfalls diskutiert worden. Diese könnten allerdings mit hohen Kosten verbunden sein. Mehr als die Hälfte der Beschäftigten in Deutschland kann sich vorstellen, zusätzliche Arbeitsstunden zu leisten, wenn die Bedingungen dafür stimmen.
3: Das zeigt eine Umfrage unter 1000 Erwerbstätigen. Knapp 20% wären demnach sogar bereit, dauerhaft mehr zu arbeiten. Gleichzeitig arbeitet bereits fast 3/4 der Befragten länger als vertraglich vereinbart. Wer zusätzliche Arbeitszeit ablehnt, nennt vor allem das Privatleben, die eigene Gesundheit, fehlende finanzielle Anreize und familiäre Verpflichtungen als Gründe. Die politische Diskussion über eine längere Arbeitszeit empfindet zudem etwa jeder Zweite als demotivierend.
2: Der CDU-Abgeordnete Christian von Stetten fordert den Rücktritt von Bundesarbeitsministerin Baas. Der Vorsitzende des Parlamentskreises Mittelstand in der Unionsfraktion wirft ihr vor, wichtige Reformen zu blockieren und erklärt sie deshalb für nicht mehr tragbar. Die SPD weist die Kritik zurück. Von Stetten begründet seine Forderung unter anderem mit Verzögerungen bei der Reform der Grundsicherung. Dabei erhebt er auch schwere Vorwürfe im Zusammenhang mit den Sozialleistungen für Menschen, die per Haftbefehl gesucht werden. Nach dem Brand auf einer Passagierfähre vor den philippinischen Inseln sind inzwischen 76 Menschen ums Leben gekommen. Allein am Samstag barg die Küstenwache 41 weitere Leichen aus dem ausgebrannten Schiff, das rund 2 Kilometer vor der Küste aus bislang ungeklärter Ursache Feuer fing. Überlebende berichteten von einer Explosion im Laderaum, auf die dichter Rauch und Flammen folgten.
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4: Im Wetterstudio ist Julia Kersten. Die Aussichten zum Wochenende: Der Süden startet heiter und trocken bei spätsommerlichen 27 Grad. Im Rest des Landes gibt es tagsüber einen Sonne-Wolken-Mix und rund 20 Grad. An der Nordsee zieht bei mäßigem bis frischem Südwestwind auch mal ein Schauer vorbei. Während sich der Süden von seiner schönen Seite zeigt, schicken uns Westen und Osten immer wieder dichte Wolken und zeitweise etwas Regen. In den Nächten ziehen von Norden her immer wieder dichtere Wolken auf, die gebietsweise auch ein paar Regentropfen im Gepäck haben, während es im Süden bei Tiefstwerten bis 6 Grad oft klar bleibt. Der Trend für die kommende Woche zeigt: Zum Start noch letzte abziehende Regenwolken im Südosten, bevor sich das Wetter bei kühleren 15 bis 9 Grad allmählich wieder beruhigt.
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0: Mein Name ist Peter Maffay und heute, liebe Freunde, wird der Radiopreis in Hamburg verliehen. Ihr könnt mit dabei sein, bringt gute Laune mit und ich wünsche euch alles Gute und viel Spaß.
1: Ja, die gute Laune haben wir auf jeden Fall mit an Bord.
2: Und den Spaß, den wünschen wir natürlich auch. Und wie jedes Jahr zum Deutschen Radiopreis sind die zwei auch schon wieder da. Also die freshen zwei, wie war das nochmal? Daniela Herbig war es.
1: Ja, genau. Also der Daniel mit dem A hinten dran.
2: Der Daniel mit dem A. Daniel mit A Herbig.
1: Genau. Und dann haben wir Olivia. Ach nein, das ist ja der Oliver. Und
2: die Olivia, nicht Jones.
1: Oder Olivia Otte.
2: Wobei, Olivia Jones, dann bleiben wir gleich in Hamburg, weil Radiopreis ist ja auch hier in Hamburg, passt ja also. Mhm. Und bis es dann drüben im da Elbe losgeht.
1: Im Theater.
2: Da im Musical, ja, Theater.
1: Hm. Theater meinst du.
2: Also ja. In der Nähe von Olivia. Mhm. Dann geht es da ja kurz nach 8 los und bis dahin habt ihr uns halt dann letztendlich auf den Ohren.
1: Genau, und alles heute ohne Schwimmflügel. Ich bin total begeistert. Der Himmel ist zwar ziemlich bewölkt, also es hat sich extrem zugezogen. Heute Morgen schaute immer wieder mal schön die Sonne durch. Mhm. Und man dachte irgendwie, wow, Radiopreis, die Sonne kommt, herrlich. Naja, gern Mittag hat sie gesagt, Radiopreis, ich bin da mal weg. Und die Wolken sind da, aber es regnet nicht. Das ist, finde ich, schon mal ist ein großer Fortschritt.
2: Das stimmt allerdings. Und ich meine, man muss ja fairerweise sagen, die ganzen Kollegen, die sitzen ja, die nominiert sind, die sitzen ja im Trocknen. Jetzt stell dir vor,
1: also
2: die
1: noch
2: müssen
1: nicht, wahrscheinlich.
2: Ja, Open Air die Preise empfangen. Und das wäre ja zum Beispiel auch gar nichts für uns. Deswegen sind wir ja wieder nicht nominiert. Ja, wie jedes Jahr eigentlich. Für, wie sagen wir immer, die schlechteste Radioshow
1: aller Zeiten.
2: Genau.
1: Ever.
2: Oh Mann. Nee, das ist, also ich habe den größten Respekt vor den ganzen Kollegen, die da jetzt da sitzen und zittern müssen und die Ruhe bewahren. Und die Ruhe bewahren im Radio ist natürlich total blöde, weil wir wollen ja hier alle Gas geben.
1: Also ich würde mal sagen, man weiß ja auch immer nicht, wie die Kollegen anreisen. Die einen kommen mit dem Auto, die anderen kommen vielleicht zu Fuß und die dritten nehmen die Bahn und die hat natürlich Kylie Minogue auch im Gepäck.
2: Die hat sie auf jeden Fall im Gepäck und deswegen hören wir da rein.

0: Wo?
1: Habe ich hier den Trommelwirbel? Ich habe den Trommelwirbel.
0: Oh yeah, yeah, yeah, yeah, yeah. Oh,
1: die Aufregung steigt.
0: Ja, wobei ich fairerweise sagen muss, Moonlight hätte dann aber eigentlich ganz viel später laufen sollen können. Bei den Verleihungen, wenn dann das Mondlicht langsam aufgeht.
1: Die Sonne langsam untergeht. Na, die ist schon untergegangen.
0: Ja, richtig. Mal gucken, da irgendwo da im Westen. Ja, im Osten geht die Sonne auf, im Westen geht sie unter. Mhm. In der Mitte sitzen wir und machen Radio munter.
1: Oh, das hast du aber fein gemacht.
0: Ja, das war so eine spontane Eingebung.
1: Hä? Die sind immer besonders gut, die spontanen
0: Eingebungen. Ja, das stimmt allerdings. Oh.
1: Wir sind noch, meine Güte, es ist ja noch richtig viel Zeit bis zum Deutschen Radiopreis. Also mir tun die Kollegen, die da sitzen, also die sitzen ja noch nicht, wahrscheinlich haben die schon irgendwelche Häppchen, ne? Also ja. Ein paar nette Gespräche und hast du schon und meinst du, dass du dran bist und meinst du, wir hätten deine Laudatio und ach, ich bin so aufgeregt.
0: Ja, und wie war denn das und als wir das eingereicht haben und wir sind ja zumindest nominiert und da sind ja auch noch die Kollegen nominiert. Nee, im Radio ist es nicht, dass es da so Ellenbogen gibt. Da gibt's Vorschlaghammer. Nein, Quatsch. Nee. Wichtig ist immer, dass wir alle versuchen, wir ganzen Radios, irgendwie ein gutes Programm zu machen, um euch ein bisschen den Alltag zu erleichtern, ein bisschen ein Schmunzeln, ein Grinsen auf die Wange ins Gesicht zu kriegen und das möglichst auch mit schöner, guter Musik.
1: Genau. Und dazu gehört natürlich auch Musik, die vielleicht noch nicht so bekannt ist oder Musik auch von Künstlern, die von denen man vielleicht noch gar nicht so wirklich viel gehört hat. Und eine davon, die muss ich sagen, die tauchte immer wieder auf und ich dachte irgendwie, Mensch, das ist doch ganz nett, die hatten wir letztes Jahr schon irgendwie mal mit dabei. Mhm. Da hatte sie irgendwie einen Song gehabt zum Weltfrauentag und ich finde, sie hat jetzt, ich weiß gar nicht, das wievielte Album das ist, bin ich natürlich ehrlich, die Mac Pfeiffer. Und das, dieses Album, finde ich, das ist super gelungen. Und Summertime war für mich absolut ein Hit. Der, weiß ich nicht, ob der jetzt irgendwo anders gelaufen ist. Ich habe ihn woanders nicht gehört. Aber für mich wäre das ein richtig schöner Sommerhit gewesen.
0: Ganz viel Sommer in Time.

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1: Comeback, die letzte Runde, Geier Sturzflug war das gerade mit der aktuellen Single Giftschrank. Was ja. Für ein toller Text, oder?
2: Super, also wirklich, Friedel hat das super getroffen. Ich habe eben mit Dani die ganze Zeit über diesen Giftschrank ein bisschen gequatscht und dachte mir, jo, ganz viele Giftschränke sind komischerweise aufgegangen und kein Mensch kriegt sie zu. Wir müssen mal mit dem Tischler reden.
1: Mhm. Ja, unter anderem.
2: Unter anderem.
1: Vielleicht auch noch mit dem Apotheker.
2: Ja, mit allem.
1: Also,
2: ja. Ne? Ja, apropos Krankheit, geht ja momentan wieder um.
1: Mhm.
2: Uns hat es ja auch richtig runtergehauen. Wir haben ja richtig auf der Schnauze gelegen, kann man so sagen, wie es ist. Und sind wirklich froh, dass wir wieder so fit sind und dass wir auch wieder
1: sprechen können. Ach, das wäre ja lustig geworden, ne?
2: Ja.
1: Wenn wir jetzt quasi eine Sendung machen und wir schweigen.
2: Das wäre super gewesen. Da hätte ich mich nicht gefreut. Nein, man muss auch ein bisschen sappeln können. Und an der Stelle auch gute Besserungen an alle, die da draußen jetzt wirklich auf die berühmte Schnauze gefallen sind.
1: Mhm.
2: Krankheitsbedingt gute Besserung und ihr kriegt das hin. 2-3 Wochen spätestens seid ihr wieder fit.
1: Du bist ja optimistisch.
2: Ja, natürlich. Grundsätzlich.
1: Grundsätzlich.
2: Ja.
1: Ja. Aber wo wir gerade dabei waren, was wäre es, wenn im Radio Stille wäre? Also wenn quasi keine Moderation wäre. Also dann nur noch Musik laufen würde oder vielleicht KI.
2: Ja.
1: Oh, gibt es dann auch vielleicht mal einen deutschen Radiopreis für die besten KIs?
2: Das wäre eine Kategorie.
1: Die nächste Untergruppe.
2: Die gerade eine Stille in mir hervorgerufen hat. Ich stelle es mir gerade vor, wenn ich so ins Musical-Theater rüber gucke nach Hamburg, wie die KI hinten auf dem Stuhl sitzt und gar nicht weiß, was gerade abgeht.
1: Aber weißt du, was ich erschreckend finde?
2: Mhm.
1: Dass unglaublich viele KI-Stimmen erkennst du ja, ne? Dann weißt du sofort, ja, oder auch bei einigen Videos.
2: Ja.
1: Aber dann gibt es auch wieder die, die schon so perfekt sind, wo du dann davor sitzt und überlegst, ist das jetzt echt oder ist das KI?
2: Wenn es... Ja, hatten wir ja auch.
1: Ne?
2: Wir gucken ja auch grundsätzlich immer recherchetechnisch durch die Gegend und schauen, was geht denn da draußen überhaupt ab. Und stellen fest, sehr authentisch mittlerweile, ja.
1: Also einige gibt es, da habe ich davor gestanden und ich hätte jetzt nicht gewusst, dass das eine KI gewesen wäre, weil das klang so perfekt und so schon ausgereift, wo ich dachte, oh, das ist irgendwie auch erschreckend.
2: Ja, ich finde es nur sehr schade, dass du hier gerade alleine im Studio stehst.
1: Ich wusste es, dass du nur eine Fata Morgana bist. Ich wusste es. Weil das kann gar nicht anders sein. Also ich meine, wenn du da drüben stehst und so strahlst, ne?
2: Ja.
1: Na gut, okay. Dann ist es doch der echte Olli.
2: Ja, also KI war gestern, K-Olli ist heute.
1: Jawohl. Also auf jeden Fall sind wir ja hier in den Vorbereitungen für den Deutschen Radiopreis. Mhm. Wir sind ja quasi diejenigen, die irgendwie den Kollegen ganz fest die Daumen drücken müssen.
2: Ganz, ganz, ganz, ganz fest.
1: Also eigentlich habe ich ja gar keine mehr.
2: Eigentlich? Ja, stimmt.
1: Die sind ja schon platt gedrückt.
2: Ja, das ist die Thumbless Radio Show. Ganz ohne Daumen. Mit Daniela Herbig.
1: Und Oliver Ott. Und wir fühlen uns jetzt irgendwie, es ist doch so ein bisschen dadurch, dass die Sonne weg ist, irgendwie ist alles ruhiger draußen. Es ist Donnerstag und man denkt irgendwie, es ist irgendwie Samstagnachmittag. Ja. Und dann kommt so ein bestimmtes Flair auf, so wie in den 70ern.
2: Ja.
1: Also vielleicht sogar 1975.
2: Mhm.
1: Und man steht am Fenster oder man steht draußen vor der Tür und man guckt einfach so raus. Und denkt irgendwie, was geht da so ab? Was steht da? Wer sagt was? Was fährt da?
2: Man weiß es nicht genau.
1: Und man fühlt sich irgendwie zurückgesetzt, lehnt sich zurück in eine Zeit, die heute irgendwie so weit weg scheint.
2: Ja.
1: Und in der das Album, wenn die Nacht am tiefsten erschienen ist, von Tonsteine Scherben mit Frontmann Rio Reiser. Ach ja, was gibt es so Schöneres als ein schöner Samstag? Nachmittag. Herrlich, wunderschön.

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1: Im Studio ist Michael Miem. Die britische Partei Reform UK kann einem Medienbericht zufolge mit zwei außergewöhnlich hohen Spenden rechnen. Ein Unternehmer überwies demnach rund 42 Millionen Euro an die rechtspopulistische Partei. Es war die bislang größte Einzelspende an eine britische Partei seit Beginn der Aufzeichnungen. Kurz darauf kündigte ein weiterer Unternehmer eine Zahlung in gleicher Höhe an. Die Bundesnetzagentur hält die deutschen Gasspeicher trotz vergleichsweise niedriger Füllstände für ausreichend. Nach Angaben von Behördenchef Müller befindet sich derzeit ein Füllstand von gut 55% in den Tanks. Damit sei bereits mehr Gas vorhanden, als im gesamten vergangenen Winterhalbjahr aus den Speichern entnommen wurde. Müller verwies zugleich darauf, dass in den kommenden Wochen noch weiter Gas eingespeichert werden könne. Über mögliche staatliche angeordnete Beschaffungen war zuletzt ebenfalls diskutiert worden. Diese könnten allerdings mit hohen Kosten verbunden sein. Mehr als die Hälfte der Beschäftigten in Deutschland kann sich vorstellen, zusätzliche Arbeitsstunden zu leisten, wenn die Bedingungen dafür stimmen.
2: Das zeigt eine Umfrage unter 1000 Erwerbstätigen. Knapp 20% wären demnach sogar bereit, dauerhaft mehr zu arbeiten. Gleichzeitig arbeitet bereits fast 3/4 der Befragten länger als vertraglich vereinbart. Wer zusätzliche Arbeitszeit ablehnt, nennt vor allem das Privatleben, die eigene Gesundheit, fehlende finanzielle Anreize und familiäre Verpflichtungen als Gründe. Die politische Diskussion über eine längere Arbeitszeit empfindet zudem etwa jeder Zweite als demotivierend.
1: Der CDU-Abgeordnete Christian von Stetten fordert den Rücktritt von Bundesarbeitsministerin Baas. Der Vorsitzende des Parlamentskreises Mittelstand in der Unionsfraktion wirft ihr vor, wichtige Reformen zu blockieren und erklärt sie deshalb für nicht mehr tragbar. Die SPD weist die Kritik zurück. Von Stetten begründet seine Forderung unter anderem mit Verzögerungen bei der Reform der Grundsicherung. Dabei erhebt er auch schwere Vorwürfe im Zusammenhang mit den Sozialleistungen für Menschen, die per Haftbefehl gesucht werden. Nach dem Brand auf einer Passagierfähre vor den philippinischen Inseln sind inzwischen 76 Menschen ums Leben gekommen. Allein am Samstag barg die Küstenwache 41 weitere Leichen aus dem ausgebrannten Schiff, das rund 2 Kilometer vor der Küste aus bislang ungeklärter Ursache Feuer fing. Überlebende berichteten von einer Explosion im Laderaum, auf die dichter Rauch und Flammen folgten.
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3: Im Wetterstudio ist Julia Kersten. Die Aussichten zum Wochenende: Der Süden startet heiter und trocken bei spätsommerlichen 27 Grad. Im Rest des Landes gibt es tagsüber einen Sonne-Wolken-Mix und rund 20 Grad. An der Nordsee zieht bei mäßigem bis frischem Südwestwind auch mal ein Schauer vorbei. Während sich der Süden von seiner schönen Seite zeigt, schicken uns Westen und Osten immer wieder dichte Wolken und zeitweise etwas Regen. In den Nächten ziehen von Norden her immer wieder dichtere Wolken auf, die gebietsweise auch ein paar Regentropfen im Gepäck haben, während es im Süden bei Tiefstwerten bis 6 Grad oft klar bleibt. Der Trend für die kommende Woche zeigt: Zum Start noch letzte abziehende Regenwolken im Südosten, bevor sich das Wetter bei kühleren 15 bis 9 Grad allmählich wieder beruhigt.
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2: Ja, sagt der Peter, der Maffay, der übrigens heute Abend auch dabei ist, in diesem Musical-Theater da unten.
3: Ja. Der ist doch da in diesem Örting verschwunden.
2: Ja, der ist übrigens auch mit dabei. Also es gibt einige Künstler, also Rhea Gavi ist mit dabei und wie heißen die? Fastboy?
3: Fastboy ist mit am Start.
2: Und wie die alle heißen.
3: Ja, Fastboy. Passt ja wirklich zum Fest von uns Radiomachern, der Deutsche Radiopreis 2026 hier in Hamburg. Und wir machen hier bei uns, machen wir natürlich wie jedes Jahr das Warm-up ganz entspannt. Und ab 20.05 Uhr übertragen wir dann natürlich live den Deutschen Radiopreis 2026. Shawnee ist auch wieder am Start. Den kennt ja eigentlich auch jeder. Und wenn einer wirklich so eine Sache gut moderieren und kommentieren kann, dann ist es Shawnee.
2: Auf jeden Fall.
3: Der ist vor ihm, muss ich sagen, Moment. Hut ab, Herr Kollege.
2: Ja, und die Katrin Bauerfeind, die wird das ganze, die ganze Show moderieren natürlich. Sie macht das ja auch super. Und was fällt uns denn da ein? Ach, Michael Jackson Musical, herrlich. Ich habe es noch nicht gesehen, ich kenne nur Ausschnitte, aber es soll toll sein.
3: Oh ja, da muss ich jetzt mal einen Schritt zurückgehen. Da muss ich jetzt unbedingt mal einen kleinen Move machen.
2: Ah, ja.
3: Ja. Jackson ist in the house.
2: Das Erdbeben war da.
3: Es ist egal, das musste einfach sein. Es ist ja Radio und kein Fernsehen und von daher kann man sich ganz viel dazu denken, was man hört. Und das ist das Schöne am Radio machen und genau darum machen wir das.
2: Das stimmt, Radio im Kopf. Wobei man dazu sagen muss, ist das ja heutzutage gar nicht so einfach, wenn du bedenkst, dass heute auf den Webseiten die Bilder der Moderatoren sind, dass quasi schon ganze O-Töne drauf sind, dass du die Sendung nachhören kannst, dass es Webcams gibt, dass es Streams gibt oder so, wo du quasi gucken kannst. Früher war das ja so, dass du wirklich Radio im Kopf hattest. Du wusstest nicht, wie die Leute aussehen, also in den seltensten Fällen.
3: Richtig, das war so schön.
2: Musstest du dir vorstellen und dann hast du irgendwie gedacht, wenn du denjenigen wirklich mal gesehen hast in der Zeitung oder im Fernsehen oder vielleicht sogar in echt, hast gedacht, was, den habe ich mir ganz anders vorgestellt.
3: Nee, das hatte ich ja damals, eine ganz witzige Sache. Ich komme ja ursprünglich aus Hessen, Frankfurt und ich war damals als Elektrotechniker unterwegs, auch für Ton und so weiter und hatte da lustigerweise einen Auftrag und bin einfach in ein Gebäude reingegangen. Kein Mensch, Treppenhaus hoch, zweite Tür rechts. Dachte ich mir, oh, so viel Glas. Ja, und da stand ich mitten in der Sendung von Planet Radio. Und das war echt eine coole Sache. Und das hat irgendwo mein Herzblut zum Radio wirklich erweitert. Und das ist ja jetzt schon, das war ja also Anfang, Mitte der 90er. Das war ja im letzten Jahrtausend schon. Und das war für mich so der Punkt, wo ich gesagt habe, hey, passt, du bist zu hässlich, geh zum Radio. So hässlich fürs Fernsehen, geht zum Radio. Das war der Spruch, den ich dann irgendwie immer im Hinterkopf hatte. Und so fing alles an.
2: Wahnsinn.
3: Und jetzt stehen wir immer noch hier. Es knackt zwar alles ein bisschen, also das ist jetzt nicht hier irgendwo von der Technik, sondern
2: das sind, einfach die Knochen.
3: Ja, richtig. Ja. Das sind halt wir.
2: Also wir sammeln die immer zwischendurch mal ein, so da hängt mal einer rum, da liegt mal einer rum.
3: Eben.
2: Ne, also das ist halt so im fortgeschrittenen Alter.
4: Oma, pass mal auf, du hast ein Gebiss wieder fallen lassen. Jetzt pass mal auf hier.
3: Ja, richtig.
2: So ungefähr.
3: Die schlechteste Radioshow.
2: Ganz so schlimm ist es ja noch nicht. Ne? Also das schaffen wir sowieso nicht. Der nächste Titel, der kommt von Foreigner, die haben ja jetzt irgendwie auch schon wieder was Neues rausgebracht. Also die bringen ja auch immer noch irgendwie was raus. Tolle Sachen, muss ich sagen. Und der Titel, der jetzt kommt, wenn wir mal ein bisschen spoilern, befindet sich auch in den Radio Fresh 80s Hörercharts. Aber auf welchem Platz er diese Woche sein wird, das wissen wir erst am Sonntag um 20 Uhr. Foreigner und die Jukebox Hero.

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1: Vielen Dank, Herr Kollege.
2: Trommel, Trommel, Trommel, Trommel, Trommel. Noch 31 Minuten, dann kommen die News. Und weitere 5 Minuten später, dann beginnt sie endlich. Die Live-Übertragung des Deutschen Radiopreises hier live aus Hamburg. Und ich bin auch schon ganz nass geschwitzt.
1: Ja, aufgeregt, aufgeregt.
2: Schwitzehändchen ohne Ende. Für die Kollegen.
1: Dani springt hier durchs Studio. Ihr könnt es euch nicht vorstellen. Da können alle Ponys einpacken, wenn sie loslegt.
2: Okay, ja, no.
1: Aber dazu später doch.
2: Ja, da kommt auch noch was. Ach herrlich, guck mal, wie viel Zeit schon vergangen ist. Aber ich habe wirklich jetzt mittlerweile sehr, sehr feuchte Hände, obwohl ich da gar nicht in Hamburg sitze. Also ich sitze ja hier in Hamburg im Studio mit dem Herrn Ott.
1: Ja.
2: Nein, ich stehe.
1: Ja, wir haben ja den großen Vorteil, die Elbe ist dazwischen. Uns kann hier eigentlich überhaupt nichts passieren. Wir sind wirklich im Safety Place, im Studio von den Freshen 2, hier bei Radio Fresh 80s. Und ja, die Nominierung, es ist immer ein bisschen merkwürdig, weil der Deutsche Radiopreis, der zeichnet ja immer nur super gute Sachen und tralala aus.
2: Ja, so spezielle Sachen auch.
1: Aber die schlechteste Radioshow, und das kritisieren wir wirklich schon seit 6 Jahren, auch schon Ewigkeiten.
2: Ja.
1: Die wird komischerweise nie ausgezeichnet. Nee. Und hier nochmal ans Grimm-Institut der Vorschlag, bitte auch die Option für die schlechteste Sendung.
2: Und für die schlechteste Moderation natürlich.
1: Natürlich.
2: Also wir sind quasi in beiden Kategorien gerne Anwärter.
1: Eben. Und wir würden uns auch gerne als Prototypinnen und Typen zur Verfügung stellen.
2: Brutto oder Proto?
1: Genau. Proto. Das also Brutto, ist eigentlich egal.
2: Da war mal was mit dem Sozialbrutto.
1: Richtig. Auf jeden Fall sind sie ganz fresh, die zwei.
2: Ja.
1: Also meine nette Kollegin mir gegenüber, Daniela Herbig.
2: Ja, und mein strahlender Kollege, der quasi wie ein Honigkuchenpferd, Oliver Ott, aussieht.
1: Ja, Schleim kann ich gut nach der Erkältung, ne?
2: Ja, das können wir alle gut.
1: Ja, Jackpot.
2: Ach ja, wunderbare Musikacts werden uns auf dem Radiopreis erwarten.
1: Mhm.
2: Wunderbare Laudatoren, ich kann nicht mehr reden.
1: Vielleicht, dann sind es halt Leisertoren.
2: Also ich glaube, ich muss mal wieder ein paar Chips essen, dann geht das wieder besser.
1: Wahrscheinlich, ach, muss ich fairerweise sagen. Schlimm. Dani hat jetzt, währenddem die Musik lief, die ganze Zeit schon, locker die Packung gekillt.
2: Nö.
1: Chips.
2: Viertelpackung. Wir wollen mal nicht übertreiben.
1: 3/4 Packung, also 3¼ Packung.
2: Ja, und ich bin sehr, sehr enttäuscht, weil die ist gar nicht so gut gewürzt, wie sie eigentlich sein sollte.
1: Ja.
2: Egal. Gut gewürzt ist auf jeden Fall die aktuelle Single von Helene Fischer.
1: Oh yeah.
2: Oh, an meiner Seite. Ich muss ehrlich sagen, ich bin total hin und weg von diesem Song.
1: Dani rennt den ganzen Tag hier durch die Gegend und summt und summt und summt.
2: Ich brauche nur die ersten Zeilen hören und schon kriege ich diesen Song einfach einen ganzen Tag und selbst nachts nicht aus dem Kopf, wenn ich wach werde, habe ich wieder an meiner Seite im Kopf. Wunderbare Stadiontour, da diese 360-Grad-Geschichte, die sie hingelegt hat.
1: Mhm.
2: Die erste Single heute Nacht war ja auf Platz 1, die zweite Single ist ja jetzt draußen und das Album folgt irgendwann. Aber wir begnügen uns jetzt erstmal mit der neuen Single an meiner Seite, Helene Fischer.

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1: Und der aktuellen Single von Tokyo Hotel, Dye My Hair. Coole Nummer. Ich bin von diesem Song total begeistert. Als ich den das erste Mal gehört habe, habe ich irgendwie gedacht, jo, das wird auch so ein Lieblingslied von mir. Und das war auch so. Seitdem habe ich den ebenfalls im Kopf, also ähnlich wie die Helene Fischer. Herrlich. Solche Nummern können ständig rauskommen.
2: Das stimmt. Wobei, mein erster Gedanke war wirklich, wenn ich mir mal wirklich angucke, Tokyo Hotel, die haben ja jetzt nicht die kürzesten Haare. Mein erster Gedanke war echt, dry my hair. Also wo ist mein Föhn? Los geht's. Ja, so ungefähr. Das war einfach so mein Bauchgefühl und viele, da bin ich mir auch garantiert ganz, ganz sicher, viele dachten im ersten Moment, als der Titel lief, singt der Dry My Hair oder Dye My Hair? Ich denke mal, ganz, ganz viele haben Dry My Hair gedacht, gehört.
1: Also auf jeden
2: vermutet.
1: Fall, auf jeden Fall denkt man da dran, ja. Ja, da wird man als Mädchen schon neidisch, ne, bei den langen Haaren.
2: Ja. Und ganz neidisch werden Mädchen übrigens, wenn da so kleine Ponys rumhoppeln.
1: Nein, da wird man nicht neidisch, dann ist man total verzaubert.
2: Ja, das habe ich sehr oft, sehr oft, sehr oft. Ach ja.
1: Ach ja, unsere Ponys überall.
2: Die da gab es doch was. Dani hat doch da einen ganz, ganz tollen Songtext geschrieben.
1: Ja.
2: Ja. Also ich muss euch ganz einfach mal sagen, Dani saß da und hat geschrieben und hat geschrieben und hat einfach, wie es eigentlich bei einem richtigen coolen Titel sein sollte, die Gefühle auf Papier gebracht und dann kam da jemand.
1: Der Friedel Geratsch von Geier Stoßflug, der hat irgendwie gesagt, ja, das ist schön, das machen wir mal. Und eigentlich, der Song lief, glaube ich, ja auch schon ein paar Mal bei uns im Programm, unwesentlich.
2: Ein paar Mal ganz oft sehr viel.
1: Und es ist quasi eine Liebeserklärung an eine Shetty-Stute, die uns jetzt ja schon relativ lange begleitet mittlerweile. Und das ist die Sissi. Und Friedel Geratsch hat das Ganze vertont und schön gesungen. Shetty Queen, der Sissi-Song in der Original-Sissi-Version. Denn Sissi wird natürlich am Anfang und am Ende.

0: Lieber Wiegald, ich meine, wir im Norden müssen ja jetzt zusammenhalten, aber das, wir gehen baden, wir schließen den Laden, wir gehen baden, das geht jetzt erstmal gar nicht, weil wir müssen ja jetzt ab 20.05 Uhr den Deutschen Radiopreis übertragen und das wollen wir auch unbedingt. Und ganz ehrlich, mit dem Baden, hast du schon mal geguckt, wie kalt das Wasser momentan ist? Vergiss die Sache ganz einfach. Also wir treffen uns irgendwann mal im Zwick auf der Reeperbahn.
1: Wenn das Wasser wieder warm ist, vermute ich mal.
0: Jawohl.
1: Ja, da sind sie schon wieder rum, die 2 Stunden, das Warm-up zum Deutschen Radiopreis. Und wie gesagt, die Kollegen, die haben sich jetzt garantiert alle schon schön auf ihren Plätzen versammelt. Das Buffet ist geplündert, nehme ich mal an.
0: Ja, man hat so das eine oder andere jetzt unterm Sitz liegen, aber nicht weiter sagen. Würden wir ja auch machen.
1: Ja, das würden wir auch machen. Das ist ja auch, das Buffet ist doch immer was Besonderes bei solchen Veranstaltungen.
0: Auf jeden Fall.
1: Ja. Also auf jeden Fall denke ich mal, da wird jetzt der ein oder andere erstmal ins Schwitzen kommen. Wir gönnen es jedem, der da ist. Und wir drücken natürlich auch den Moderatoren die Daumen. Katrin Bauerfein und Thorsten Schorn.
0: Schorni, jawohl.
1: Ihr werdet das super machen.
0: Das kriegt ihr wie jedes Jahr super genial hin.
1: Also auf jeden Fall besser als wir.
0: Ja. Hä? Ja, wir müssen ja hier stehen. Wir können ja nicht dort sein.
1: Ja, und übrigens müssen wir dazu sagen, 20 Jahre Fresh 80s haben wir ja dieses Jahr.
0: Mhm.
1: Hm. Also, ne, das könnte man ja auch mal berücksichtigen.
0: Das muss der Deutsche Radiopreis erstmal schaffen.
1: Genau.
0: Haha, wir haben 3 Jahre Vorsprung. Ja. Batchy Batch.
1: Die hängen einfach hinten dran.
0: Ja. Jo. Jo. Dann würden wir, ja, so schlecht ist es ja gar nicht.
1: Nein, so schlecht ist es nicht. Und übrigens, auch das wird man heute beim Deutschen Radiopreis zu sehen bekommen. Der Hauptdarsteller, glaube ich, vom Musical, vom Michael Jackson Musical wird da sein.
0: Richtig.
1: Mit einem schönen Titel. Wir haben uns jetzt für einen Michael Jackson für Bad entschieden. Klasse Video, klasse gesungen, toller Interpret, toller Künstler. Leider nicht mehr unter uns, aber in den Herzen schon.
0: Auf jeden Fall. Und wir hoffen, dass wir auf jeden Fall auch bei euch in den Herzen bleiben dürfen. In den Ohren sind wir ja schon, da können wir nichts dran ändern. Die Austaste funktioniert leider nicht. Ups, aber das ist egal. In diesem Sinne wünschen wir euch dann jetzt gleich um 20.05 Uhr nach den News viel Spaß mit dem Deutschen Radiopreis hier direkt aus Hamburg. Und wie jedes Jahr sagen wir jetzt ciao und bye bye, Daniela Herbig
1: und Oliver Ott. Winke, winke.
0: Tschüss.

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1: Im Studio ist Michael Miem. Die britische Partei Reform UK kann einem Medienbericht zufolge mit zwei außergewöhnlich hohen Spenden rechnen. Ein Unternehmer überwies demnach rund 42 Millionen Euro an die rechtspopulistische Partei. Es war die bislang größte Einzelspende an eine britische Partei seit Beginn der Aufzeichnungen. Kurz darauf kündigte ein weiterer Unternehmer eine Zahlung in gleicher Höhe an. Die Bundesnetzagentur hält die deutschen Gasspeicher trotz vergleichsweise niedriger Füllstände für ausreichend. Nach Angaben von Behördenchef Müller befindet sich derzeit ein Füllstand von gut 55% in den Tanks. Damit sei bereits mehr Gas vorhanden, als im gesamten vergangenen Winterhalbjahr aus den Speichern entnommen wurde. Müller verwies zugleich darauf, dass in den kommenden Wochen noch weiter Gas eingespeichert werden könne. Über mögliche staatliche angeordnete Beschaffungen war zuletzt ebenfalls diskutiert worden. Diese könnten allerdings mit hohen Kosten verbunden sein. Mehr als die Hälfte der Beschäftigten in Deutschland kann sich vorstellen, zusätzliche Arbeitsstunden zu leisten, wenn die Bedingungen dafür stimmen.
2: Das zeigt eine Umfrage unter 1000 Erwerbstätigen. Knapp 20% wären demnach sogar bereit, dauerhaft mehr zu arbeiten. Gleichzeitig arbeitet bereits fast 3/4 der Befragten länger als vertraglich vereinbart. Wer zusätzliche Arbeitszeit ablehnt, nennt vor allem das Privatleben, die eigene Gesundheit, fehlende finanzielle Anreize und familiäre Verpflichtungen als Gründe. Die politische Diskussion über eine längere Arbeitszeit empfindet zudem etwa jeder Zweite als demotivierend.
1: Der CDU-Abgeordnete Christian von Stetten fordert den Rücktritt von Bundesarbeitsministerin Baas. Der Vorsitzende des Parlamentskreises Mittelstand in der Unionsfraktion wirft ihr vor, wichtige Reformen zu blockieren und erklärt sie deshalb für nicht mehr tragbar. Die SPD weist die Kritik zurück. Von Stetten begründet seine Forderung unter anderem mit Verzögerungen bei der Reform der Grundsicherung. Dabei erhebt er auch schwere Vorwürfe im Zusammenhang mit den Sozialleistungen für Menschen, die per Haftbefehl gesucht werden. Nach dem Brand auf einer Passagierfähre vor den philippinischen Inseln sind inzwischen 76 Menschen ums Leben gekommen. Allein am Samstag barg die Küstenwache 41 weitere Leichen aus dem ausgebrannten Schiff, das rund 2 Kilometer vor der Küste aus bislang ungeklärter Ursache Feuer fing. Überlebende berichteten von einer Explosion im Laderaum, auf die dichter Rauch und Flammen folgten.
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3: Im Wetterstudio ist Julia Kersten. Die Aussichten zum Wochenende: Der Süden startet heiter und trocken bei spätsommerlichen 27 Grad. Im Rest des Landes gibt es tagsüber einen Sonne-Wolken-Mix und rund 20 Grad. An der Nordsee zieht bei mäßigem bis frischem Südwestwind auch mal ein Schauer vorbei. Während sich der Süden von seiner schönen Seite zeigt, schicken uns Westen und Osten immer wieder dichte Wolken und zeitweise etwas Regen. In den Nächten ziehen von Norden her immer wieder dichtere Wolken auf, die gebietsweise auch ein paar Regentropfen im Gepäck haben, während es im Süden bei Tiefstwerten bis 6 Grad oft klar bleibt. Der Trend für die kommende Woche zeigt: Zum Start noch letzte abziehende Regenwolken im Südosten, bevor sich das Wetter bei kühleren 15 bis 9 Grad allmählich wieder beruhigt.
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1: Im Studio ist Michael Miem. Die britische Partei Reform UK kann einem Medienbericht zufolge mit zwei außergewöhnlich hohen Spenden rechnen. Ein Unternehmer überwies demnach rund 42 Millionen Euro an die rechtspopulistische Partei. Es war die bislang größte Einzelspende an eine britische Partei seit Beginn der Aufzeichnungen. Kurz darauf kündigte ein weiterer Unternehmer eine Zahlung in gleicher Höhe an. Die Bundesnetzagentur hält die deutschen Gasspeicher trotz vergleichsweise niedriger Füllstände für ausreichend. Nach Angaben von Behördenchef Müller befindet sich derzeit ein Füllstand von gut 55% in den Tanks. Damit sei bereits mehr Gas vorhanden, als im gesamten vergangenen Winterhalbjahr aus den Speichern entnommen wurde. Müller verwies zugleich darauf, dass in den kommenden Wochen noch weiter Gas eingespeichert werden könne. Über mögliche staatliche angeordnete Beschaffungen war zuletzt ebenfalls diskutiert worden. Diese könnten allerdings mit hohen Kosten verbunden sein. Mehr als die Hälfte der Beschäftigten in Deutschland kann sich vorstellen, zusätzliche Arbeitsstunden zu leisten, wenn die Bedingungen dafür stimmen.
2: Das zeigt eine Umfrage unter 1000 Erwerbstätigen. Knapp 20% wären demnach sogar bereit, dauerhaft mehr zu arbeiten. Gleichzeitig arbeitet bereits fast 3/4 der Befragten länger als vertraglich vereinbart. Wer zusätzliche Arbeitszeit ablehnt, nennt vor allem das Privatleben, die eigene Gesundheit, fehlende finanzielle Anreize und familiäre Verpflichtungen als Gründe. Die politische Diskussion über eine längere Arbeitszeit empfindet zudem etwa jeder Zweite als demotivierend.
1: Der CDU-Abgeordnete Christian von Stetten fordert den Rücktritt von Bundesarbeitsministerin Baas. Der Vorsitzende des Parlamentskreises Mittelstand in der Unionsfraktion wirft ihr vor, wichtige Reformen zu blockieren und erklärt sie deshalb für nicht mehr tragbar. Die SPD weist die Kritik zurück. Von Stetten begründet seine Forderung unter anderem mit Verzögerungen bei der Reform der Grundsicherung. Dabei erhebt er auch schwere Vorwürfe im Zusammenhang mit den Sozialleistungen für Menschen, die per Haftbefehl gesucht werden. Nach dem Brand auf einer Passagierfähre vor den philippinischen Inseln sind inzwischen 76 Menschen ums Leben gekommen. Allein am Samstag barg die Küstenwache 41 weitere Leichen aus dem ausgebrannten Schiff, das rund 2 Kilometer vor der Küste aus bislang ungeklärter Ursache Feuer fing. Überlebende berichteten von einer Explosion im Laderaum, auf die dichter Rauch und Flammen folgten.
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3: Im Wetterstudio ist Julia Kersten. Die Aussichten zum Wochenende: Der Süden startet heiter und trocken bei spätsommerlichen 27 Grad. Im Rest des Landes gibt es tagsüber einen Sonne-Wolken-Mix und rund 20 Grad. An der Nordsee zieht bei mäßigem bis frischem Südwestwind auch mal ein Schauer vorbei. Während sich der Süden von seiner schönen Seite zeigt, schicken uns Westen und Osten immer wieder dichte Wolken und zeitweise etwas Regen. In den Nächten ziehen von Norden her immer wieder dichtere Wolken auf, die gebietsweise auch ein paar Regentropfen im Gepäck haben, während es im Süden bei Tiefstwerten bis 6 Grad oft klar bleibt. Der Trend für die kommende Woche zeigt: Zum Start noch letzte abziehende Regenwolken im Südosten, bevor sich das Wetter bei kühleren 15 bis 9 Grad allmählich wieder beruhigt.
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0: Bio ist Michael Miem. Die britische Partei Reform UK kann einem Medienbericht zufolge mit zwei außergewöhnlich hohen Spenden rechnen. Ein Unternehmer überwies demnach rund 42 Millionen Euro an die rechtspopulistische Partei. Es war die bislang größte Einzelspende an eine britische Partei seit Beginn der Aufzeichnungen. Kurz darauf kündigte ein weiterer Unternehmer eine Zahlung in gleicher Höhe an. Die Bundesnetzagentur hält die deutschen Gasspeicher trotz vergleichsweise niedriger Füllstände für ausreichend. Nach Angaben von Behördenchef Müller befindet sich derzeit ein Füllstand von gut 55% in den Tanks. Damit sei bereits mehr Gas vorhanden, als im gesamten vergangenen Winterhalbjahr aus den Speichern entnommen wurde. Müller verwies zugleich darauf, dass in den kommenden Wochen noch weiter Gas eingespeichert werden könne. Über mögliche staatliche angeordnete Beschaffungen war zuletzt ebenfalls diskutiert worden. Diese könnten allerdings mit hohen Kosten verbunden sein. Mehr als die Hälfte der Beschäftigten in Deutschland kann sich vorstellen, zusätzliche Arbeitsstunden zu leisten, wenn die Bedingungen dafür stimmen.
1: Das zeigt eine Umfrage unter 1000 Erwerbstätigen. Knapp 20% wären demnach sogar bereit, dauerhaft mehr zu arbeiten. Gleichzeitig arbeitet bereits fast 3/4 der Befragten länger als vertraglich vereinbart. Wer zusätzliche Arbeitszeit ablehnt, nennt vor allem das Privatleben, die eigene Gesundheit, fehlende finanzielle Anreize und familiäre Verpflichtungen als Gründe. Die politische Diskussion über eine längere Arbeitszeit empfindet zudem etwa jeder Zweite als demotivierend.
0: Der CDU-Abgeordnete Christian von Stetten fordert den Rücktritt von Bundesarbeitsministerin Baas. Der Vorsitzende des Parlamentskreises Mittelstand in der Unionsfraktion wirft ihr vor, wichtige Reformen zu blockieren und erklärt sie deshalb für nicht mehr tragbar. Die SPD weist die Kritik zurück. Von Stetten begründet seine Forderung unter anderem mit Verzögerungen bei der Reform der Grundsicherung. Dabei erhebt er auch schwere Vorwürfe im Zusammenhang mit den Sozialleistungen für Menschen, die per Haftbefehl gesucht werden. Nach dem Brand auf einer Passagierfähre vor den philippinischen Inseln sind inzwischen 76 Menschen ums Leben gekommen. Allein am Samstag barg die Küstenwache 41 weitere Leichen aus dem ausgebrannten Schiff, das rund 2 Kilometer vor der Küste aus bislang ungeklärter Ursache Feuer fing. Überlebende berichteten von einer Explosion im Laderaum, auf die dichter Rauch und Flammen folgten.
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3: Im Wetterstudio ist Julia Kersten. Die Aussichten zum Wochenende: Der Süden startet heiter und trocken bei spätsommerlichen 27 Grad. Im Rest des Landes gibt es tagsüber einen Sonne-Wolken-Mix und rund 20 Grad. An der Nordsee zieht bei mäßigem bis frischem Südwestwind auch mal ein Schauer vorbei. Während sich der Süden von seiner schönen Seite zeigt, schicken uns Westen und Osten immer wieder dichte Wolken und zeitweise etwas Regen. In den Nächten ziehen von Norden her immer wieder dichtere Wolken auf, die gebietsweise auch ein paar Regentropfen im Gepäck haben, während es im Süden bei Tiefstwerten bis 6 Grad oft klar bleibt. Der Trend für die kommende Woche zeigt: Zum Start noch letzte abziehende Regenwolken im Südosten, bevor sich das Wetter bei kühleren 15 bis 9 Grad allmählich wieder beruhigt.
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1: Mit Michael Miem. Der Iran will gemeinsam mit Oman nach einer Lösung für die anhaltenden Spannungen um die Straße von Hormuz suchen. Nach Angaben des iranischen Präsidenten Pezeshkian soll zum Wochenbeginn in Maskat ein Abkommen über neue Schiffsrouten durch die wichtige Meerenge unterzeichnet werden.
2: Auch die arabischen Golfstaaten sind demnach zu dem Treffen eingeladen. Bahrain will allerdings nicht teilnehmen. Mit einer raschen Öffnung der Straße für die internationale Schifffahrt wird dennoch nicht gerechnet. Nach iranischen Angaben hängt dies davon ab, dass die USA einer Beendigung ihrer Seeblockade und der militärischen Aktivitäten zustimmen. Das regionale Treffen könnte nach Einschätzung Irans zugleich die Chancen auf eine weitergehende Einigung mit den USA erhöhen.
1: Ein

0: 18-Jähriger hat sich bei Passau mit einem gestohlenen Auto eine Verfolgungsfahrt mit der Polizei geliefert. Nach Angaben des Polizeipräsidiums Niederbayern war der Jugendliche dabei mit bis zu 170 Kilometern pro Stunde unterwegs und soll mehrere Unfälle verursacht sowie eine Straßensperre durchbrochen haben. Die Beamten schossen auf den Wagen, bevor der Jugendliche schließlich von der Straße abkam und sich widerstandslos festnehmen ließ. Das Auto war in der Nacht zuvor aus einer Garage in Passau gestohlen worden. Zu den Hintergründen der Flucht machte die Polizei zunächst keine Angaben. Bundeskanzler Merz verliert einer Umfrage zufolge weiter deutlich an Rückhalt. Nur noch 14% der Befragten sehen in ihm den richtigen Regierungschef. 78% sehen das anders. Selbst unter den Anhängern der Union findet Merz demnach keine Mehrheit mehr. Auch bei der Sonntagsfrage fällt das Ergebnis für die schwarz-rote Koalition schwach aus. Die AfD erreicht inzwischen 29% und legt gegenüber der Vorwoche einen Punkt zu. Die Union kommt unverändert auf 20%, die SPD nur noch auf 13%. Die Bundesnetzagentur hält die deutschen Gasspeicher trotz vergleichsweise niedriger Füllstände für ausreichend. Nach Angaben von Behördenchef Müller befindet sich derzeit ein Füllstand von gut 55% in den Tanks. Damit sei bereits mehr Gas vorhanden, als im gesamten vergangenen Winterhalbjahr aus den Speichern entnommen wurde. Müller verwies zugleich darauf, dass in den kommenden Wochen noch weiter Gas eingespeichert werden könne. Über mögliche staatliche angeordnete Beschaffungen war zuletzt ebenfalls diskutiert worden. Diese könnten allerdings mit hohen Kosten verbunden sein.
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2: Im Wetterstudio ist Julia Kersten. Die Aussichten zum Wochenende: Der Süden startet heiter und trocken bei spätsommerlichen 27 Grad. Im Rest des Landes gibt es tagsüber einen Sonne-Wolken-Mix und rund 20 Grad. An der Nordsee zieht bei mäßigem bis frischem Südwestwind auch mal ein Schauer vorbei. Während sich der Süden von seiner schönen Seite zeigt, schicken uns Westen und Osten immer wieder dichte Wolken und zeitweise etwas Regen. In den Nächten ziehen von Norden her immer wieder dichtere Wolken auf, die gebietsweise auch ein paar Regentropfen im Gepäck haben, während es im Süden bei Tiefstwerten bis 6 Grad oft klar bleibt. Der Trend für die kommende Woche zeigt: Zum Start noch letzte abziehende Regenwolken im Südosten, bevor sich das Wetter bei kühleren 15 bis 9 Grad allmählich wieder beruhigt.
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1: Mit Michael Miem. Der Iran will gemeinsam mit Oman nach einer Lösung für die anhaltenden Spannungen um die Straße von Hormus suchen. Nach Angaben des iranischen Präsidenten Pezeshkian soll zum Wochenbeginn in Maskat ein Abkommen über neue Schiffsrouten durch die wichtige Meerenge unterzeichnet werden.
2: Auch die arabischen Golfstaaten sind demnach zu dem Treffen eingeladen. Bahrain will allerdings nicht teilnehmen. Mit einer raschen Öffnung der Straße für die internationale Schifffahrt wird dennoch nicht gerechnet. Nach iranischen Angaben hängt dies davon ab, dass die USA einer Beendigung ihrer Seeblockade und der militärischen Aktivitäten zustimmen. Das regionale Treffen könnte nach Einschätzung Irans zugleich die Chancen auf eine weitergehende Einigung mit den USA erhöhen.
1: Ein 17-Jähriger hat sich bei Passau mit einem gestohlenen Auto eine Verfolgungsfahrt mit der Polizei geliefert. Nach Angaben des Polizeipräsidiums Niederbayern war der Jugendliche dabei mit bis zu 170 Kilometern pro Stunde unterwegs und soll mehrere Unfälle verursacht sowie eine Straßensperre durchbrochen haben. Die Beamten schossen auf den Wagen, bevor der Jugendliche schließlich von der Straße abkam und sich widerstandslos festnehmen ließ. Das Auto war in der Nacht zuvor aus einer Garage in Passau gestohlen worden. Zu den Hintergründen der Flucht machte die Polizei zunächst keine Angaben. Bundeskanzler Merz verliert einer Umfrage zufolge weiter deutlich an Rückhalt. Nur noch 14% der Befragten

0: sehen in ihm den richtigen Regierungschef. 78% sehen das anders. Selbst unter den Anhängern der Union findet Merz demnach keine Mehrheit mehr. Auch bei der Sonntagsfrage fällt das Ergebnis für die schwarz-rote Koalition schwach aus. Die AfD erreicht inzwischen 29% und legt gegenüber der Vorwoche einen Punkt zu. Die Union kommt unverändert auf 20%, die SPD nur noch auf 13. Die Bundesnetzagentur hält die deutschen Gasspeicher trotz vergleichsweise niedriger Füllstände für ausreichend. Nach Angaben von Behördenchef Müller befindet sich derzeit ein Füllstand von gut 55% in den Tanks. Damit sei bereits mehr Gas vorhanden, als im gesamten vergangenen Winterhalbjahr aus den Speichern entnommen wurde. Müller verwies zugleich darauf, dass in den kommenden Wochen noch weiter Gas eingespeichert werden könne. Über mögliche staatliche angeordnete Beschaffungen war zuletzt ebenfalls diskutiert worden. Diese könnten allerdings mit hohen Kosten verbunden sein.
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2: Im Wetterstudio ist Julia Kersten. Die Aussichten zum Wochenende: Der Süden startet heiter und trocken bei spätsommerlichen 27 Grad. Im Rest des Landes gibt es tagsüber einen Sonne-Wolken-Mix und rund 20 Grad. An der Nordsee zieht bei mäßigem bis frischem Südwestwind auch mal ein Schauer vorbei. Während sich der Süden von seiner schönen Seite zeigt, schicken uns Westen und Osten immer wieder dichte Wolken und zeitweise etwas Regen. In den Nächten ziehen von Norden her immer wieder dichtere Wolken auf, die gebietsweise auch ein paar Regentropfen im Gepäck haben, während es im Süden bei Tiefstwerten bis 6 Grad oft klar bleibt. Der Trend für die kommende Woche zeigt: Zum Start noch letzte abziehende Regenwolken im Südosten, bevor sich das Wetter bei kühleren 15 bis 9 Grad allmählich wieder beruhigt.
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kurz nach 22 Uhr und wir starten ganz entspannt in die kommenden zwei Stunden. 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

Heute, der 13. September und am kommenden Samstag schaut plötzlich die halbe Republik nach München, nach Minga. Stichwort O-Zaft ist das 191. Münchner Oktoberfest. Es beginnt natürlich ganz traditionell mit dem Einzug der Wiesenwirte und der darf nicht fehlen, der berühmte Fassanstich. Am 19. September pünktlich um 12 Uhr wird es hochoffiziell. Der erste Zapfhahn steckt im ersten Fass und München ist gut für 2 Wochen wieder in Ausnahmezustand. Und dieser Anstich, der hat Tradition. Seit fast 80 Jahren läuft das Ganze nahezu unverändert. Der derzeit amtierende Münchner Oberbürgermeister Dominik Krause darf sich daran versuchen, den Zapfhahn mit möglichst wenig Schlägen ins Fass zu bekommen, denn davon hängt einiges ab, unter anderem die Ehre. Die erste Maß geht anschließend traditionell an den amtierenden bayerischen Ministerpräsidenten. Der Rekord, 2 Schläge, den teilen sich die Altoberbürgermeister Christian Ude und Dieter Reiter. Und jetzt kommt es, Thomas Wimmer, der den traditionellen Anstich 1950 eingeführt hat, brauchte dafür sage und schreibe 17 Schläge. 17. Da hätte man wahrscheinlich schon mal vorsichtshalber ein zweites Fass daneben stellen können. Das Oktoberfest, es wird uns heute im Übrigen noch ein bisschen beschäftigen. Stammhörer ahnen es bereits, Oktoberfest trifft auf dein Horoskop. Mehr dazu in Stunde 2 deiner Lovetime. Keine Sorge, für unsere 545. Lovetime muss Herr Viktor jetzt nicht persönlich ein Bierfass ins Studio rollen. Hier wird nicht angezapft, hier wird entspannt. Und zwar so richtig, machen wir uns 2 schöne Stunden. Wie jeden Sonntagabend bringe ich dich gut rüber in die neue Woche. Dein Sonntagswohlfühlradio mit Musik, guter Laune, ein bisschen Liebe und natürlich mit mir, Andreas Viktor. Schön, dass du da bist. Und weil wir gerade beim Thema Getränke waren, Bier und Wein, lass das sein. Zumindest für den Moment. Hier sind UB40, Red.

Bob Marley und davor UB40. Ich hoffe, du hast dein Wochenende gut verbracht. Bei mir war es zugegeben ein bisschen stressig, aber auf die angenehme Art. Gestern Abend noch eine Veranstaltung, Stichwort Oktoberfest. Und heute sitze ich schon wieder ganz entspannt im Studio. Und bei dir noch ganz gemütlich im Sonntagsmodus. Füße hoch, Kopf aus, Seele an. Oder dreht sich bei dir gedanklich schon wieder alles um morgen? Termine, Arbeit, Wecker, dieser ganze Montagsspaß. Wobei mal ehrlich, wer mag schon den Montag, wenn er auch einen Sonntag haben kann? Ob dieser Satz nun besonders viel Sinn ergibt, muss er nicht. Was ist überhaupt schon sinnhaft? Wir haben heute den 13., da kann man auch mal 13 gerade sein lassen. Und deshalb machen wir jetzt genau das Richtige. Wir gleiten gemeinsam durch den Abend, nicht durch die Nacht. Dafür ist es noch ein bisschen früh, aber ganz entspannt. Durch diesen Sonntag, durch den Restsonntag. Und wenn du dabei ein kleines bisschen abschalten möchtest, bitteschön, I love the nightlife.

Eine Love Time heute am 13. September. Und falls du dich gerade fragst, was dich in der zweiten Stunde erwartet, ich verrate es dir gern. Ein bisschen Spannung muss aber sein. Aber wir wollen hier ja keine Geheimnisse für die Ewigkeit produzieren. Freu dich auf Franziska und auf deinen rein obligatorischen Blick in den Sternenhimmel. Und weil wir uns langsam, aber unübersehbar dem Oktoberfest nähern, wird auch unser Horoskop heute entsprechend, sagen wir mal, zünftig. Oktoberfest trifft auf Sternzeichen. Was dabei herauskommt, nun, darauf darfst du dich tatsächlich freuen. Und musikalisch wird es nun groß und stimmgewaltig. Whitney Houston, Vanessa Williams und Mariah Carey gemeinsam mit Westlife. Ein Song von Phil Collins, Against All Odds.

Whitney Houston, Vanessa Williams, Mariah Carey und Westlife. Das war die erste Stunde Love Time heute am 13. September. Wir stellen gemeinsam fest, der Montag ist nicht mehr weit. Man kann ihn inzwischen schon ganz leicht am Horizont erkennen. Diesen durchstrukturierten Alltag mit Terminen, Verpflichtungen, Wecker und vermutlich der ein oder anderen Tasse Kaffee zu viel. Wir wissen natürlich, bei vielen Love Time Konsumenten ist die Sendung inzwischen Teil des persönlichen Einschlafprogramms. Manche hören uns bereits liegenderweise unter der Bettdecke, das Handy irgendwo in Reichweite und hoffentlich nicht mehr allzu weit entfernt vom Land der Träume. Wir sind uns dessen umfänglich bewusst, aber der überwiegende Teil unserer Hörerschaft hält tatsächlich durch bis kurz vor Mitternacht. Und Herr Viktor, der hält natürlich auch durch, wobei das jetzt nicht unbedingt eine Heldentat ist. Ich bin schließlich ein bekennender Nachtmensch und staatlich anerkannter Morgenmuffel. Mit mir hat der Montag also grundsätzlich schon mal keinen leichten Start, aber bis dahin ist ja noch ein bisschen Zeit. Jetzt wird es noch ein bisschen kuscheliger mit Brandy und Monica, The Boy Is Mine, und der Viktor sagt, bis gleich. 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

kurz nach 22 Uhr und wir starten ganz entspannt in die kommenden zwei Stunden. 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

Heute, der 13. September und am kommenden Samstag schaut plötzlich die halbe Republik nach München, nach Minga. Stichwort OZAF ist das 191. Münchner Oktoberfest. Es beginnt natürlich ganz traditionell mit dem Einzug der Wiesnwirte und der darf nicht fehlen, der berühmte Fassanstich. Am 19. September pünktlich um 12 Uhr wird es hochoffiziell. Der erste Zapfhahn steckt im ersten Fass und München ist gut für 2 Wochen wieder in Ausnahmezustand. Und dieser Anstich, der hat Tradition. Seit fast 80 Jahren läuft das Ganze nahezu unverändert. Der derzeit amtierende Münchner Oberbürgermeister Dominik Krause darf sich daran versuchen, den Zapfhahn mit möglichst wenig Schlägen ins Fass zu bekommen, denn davon hängt einiges ab, unter anderem die Ehre. Die erste Maß geht anschließend traditionell an den amtierenden bayerischen Ministerpräsidenten. Der Rekord, 2 Schläge, den teilen sich die Altoberbürgermeister Christian Ude und Dieter Reiter. Und jetzt kommt es, Thomas Wimmer, der den traditionellen Anstich 1950 eingeführt hat, brauchte dafür sage und schreibe 17 Schläge. 17. Da hätte man wahrscheinlich schon mal vorsichtshalber ein zweites Fass daneben stellen können. Das Oktoberfest, es wird uns heute im Übrigen noch ein bisschen beschäftigen. Stammhörer ahnen es bereits, Oktoberfest trifft auf dein Horoskop. Mehr dazu in Stunde 2 deiner Lovetime. Keine Sorge, für unsere 545. Lovetime muss Herr Viktor jetzt nicht persönlich ein Bierfass ins Studio rollen. Hier wird nicht angezapft, hier wird entspannt. Und zwar so richtig, machen wir uns 2 schöne Stunden. Wie jeden Sonntagabend bringe ich dich gut rüber in die neue Woche. Dein Sonntagswohlfühlradio mit Musik, guter Laune, ein bisschen Liebe und natürlich mit mir, Andreas Viktor. Schön, dass du da bist. Und weil wir gerade beim Thema Getränke waren, Bier und Wein, lass das sein. Zumindest für den Moment. Hier sind UB40, Red

Bob Marley und davor UB40. Ich hoffe, du hast dein Wochenende gut verbracht. Bei mir war es zugegeben ein bisschen stressig, aber auf die angenehme Art. Gestern Abend noch eine Veranstaltung, Stichwort Oktoberfest. Und heute sitze ich schon wieder ganz entspannt im Studio. Und bei dir noch ganz gemütlich im Sonntagsmodus. Füße hoch, Kopf aus, Seele an. Oder dreht sich bei dir gedanklich schon wieder alles um morgen? Termine, Arbeit, Wecker, dieser ganze Montagsspaß. Wobei mal ehrlich, wer mag schon den Montag, wenn er auch einen Sonntag haben kann. Ob dieser Satz nun besonders viel Sinn ergibt, muss er nicht. Was ist überhaupt schon sinnhaft? Wir haben heute den 13., da kann man auch mal 13 gerade sein lassen. Und deshalb machen wir jetzt genau das Richtige. Wir gleiten gemeinsam durch den Abend, nicht durch die Nacht. Dafür ist es noch ein bisschen früh, aber ganz entspannt durch diesen Sonntag, durch den Restsonntag. Und wenn du dabei ein kleines bisschen abschalten möchtest, bitteschön, I love the nightlife.

Daniel Lovetime, heute am 13. September. Und falls du dich gerade fragst, was dich in der zweiten Stunde erwartet, ich verrate es dir gern. Ein bisschen Spannung muss aber sein. Aber wir wollen hier ja keine Geheimnisse für die Ewigkeit produzieren. Freu dich auf Franziska und auf deinen rein obligatorischen Blick in den Sternenhimmel. Und weil wir uns langsam, aber unübersehbar dem Oktoberfest nähern, wird auch unser Horoskop heute entsprechend, sagen wir mal, zünftig. Oktoberfest trifft auf Sternzeichen. Was dabei herauskommt, nun, darauf darfst du dich tatsächlich freuen. Und musikalisch wird es nun groß und stimmgewaltig. Whitney Houston, Vanessa Williams und Mariah Carey gemeinsam mit Westlife. Ein Song von Phil Collins, Against All Odds.

Whitney Houston, Vanessa Williams, Mariah Carey und Westlife. Das war die erste Stunde Love Time heute am 13. September. Wir stellen gemeinsam fest, der Montag ist nicht mehr weit. Man kann ihn inzwischen schon ganz leicht am Horizont erkennen. Diesen durchstrukturierten Alltag mit Terminen, Verpflichtungen, Wecker und vermutlich der ein oder anderen Tasse Kaffee zu viel. Wir wissen natürlich, bei vielen Love Time Konsumenten ist die Sendung inzwischen Teil des persönlichen Einschlafprogramms. Manche hören uns bereits liegenderweise unter der Bettdecke, das Handy irgendwo in Reichweite und hoffentlich nicht mehr allzu weit entfernt vom Land der Träume. Wir sind uns dessen umfänglich bewusst, aber der überwiegende Teil unserer Hörerschaft hält tatsächlich durch bis kurz vor Mitternacht. Und Herr Viktor, der hält natürlich auch durch, wobei das jetzt nicht unbedingt eine Heldentat ist. Ich bin schließlich ein bekennender Nachtmensch und staatlich anerkannter Morgenmuffel. Mit mir hat der Montag also grundsätzlich schon mal keinen leichten Start, aber bis dahin ist ja noch ein bisschen Zeit. Jetzt wird es noch ein bisschen kuscheliger mit Brandy und Monica, The Boy is Mine, und der Viktor sagt, bis gleich. Excuse me.

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